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4: Schönen guten Morgen, hier ist Mary Langenbach. Ich frage mich, was müssen Sie um diese Uhrzeit eigentlich schon wissen? Deine Liebe trägt. Das erste Lied hier in Aufgeweckt am Montagmorgen kommt von Sarah Kaiser. Und das müssen Sie wissen. Gottes Liebe trägt durch den Tag.

Was erwartet Sie an diesem Montagmorgen auf ERF Plus? Nun, wir haben eine klare Ansage von Herr Jesus Christus und wir bleiben auch bei der Liebe, die zu uns kommt, der himmlischen Liebe. Also, es gibt viel zu hören. Bleiben Sie dran.

0: Das ist doch mal ein schwungvoller Start in den Tag. Schönen guten Morgen am Montag. Sie hören aufgeweckt. Und im Wort zum Tag geht's heute um eine ganz spezielle Weltreise. Wäre das was für Sie? Einmal um die ganze Welt? Oh, also ich glaube, ich würde schon. Aber so die Schluffi-Variante in Hotels und Pensionen, nicht mit Rucksack oder Zelt oder so. Naja, sei es drum. Die gute Nachricht ist ja, dass die ganze Welt schon direkt vor der Haustür anfängt, nicht wahr? Mehr über die ganz spezielle Weltreise erfahren Sie jetzt von Jens Kilian. Er spricht über den sogenannten Missionsbefehl Jesu. Der steht in der Bibel im Matthäusevangelium Kapitel 28.
1: Es ist Sommer, also Urlaubszeit. Waren Sie auf Reisen oder sind Sie vielleicht sogar gerade im Urlaub? Das Reisen liegt Deutschen als Reiseweltmeister ja sozusagen im Blut. Geht hin in alle Welt und macht Urlaub bei allen Völkern. Lernet überall anzuhalten, wo ihr es für geboten haltet oder schön findet. Ja, auch ich liebe es, Urlaub zu machen und fremde Länder kennenzulernen. Damit werde ich dem Ruf als Deutscher wohl gerecht. Vor Pilatus sagt Jesus kurz vor der Kreuzigung: Mein Reich ist nicht von dieser Welt. Christen gehören zu Jesus Christus und damit zu seinem Reich. Jesus hat den Menschen, die zu ihm gehören, auch etwas ins Blut gelegt. Ein Auftrag, der ebenfalls in alle Welt führen kann. Ganz am Ende des Evangeliums nach Matthäus können Sie diesen Missionsauftrag lesen. Darum geht hin und lehret alle Völker. Taufet sie auf den Namen des Vaters und des Sohnes und des Heiligen Geistes. Und lehret sie halten, alles, was ich euch befohlen habe. Und siehe, ich bin bei euch alle Tage bis an das Ende der Welt. Nach Urlaub klingt diese Art von Weltreise erstmal nicht. Eher nach einer riesigen Aufgabe. Das Schöne daran ist, wer sich darauf einlässt, hat einen mitreisenden Begleiter. Jesus selbst kommt mit. Das hat er versprochen. Unser Gott ist nicht nur der Gott der Europäer oder Amerikaner oder eines westlichen Kulturkreises. Später

0: Spätestens seit der Himmelfahrt und dem Missionsbefehl ist er auch nicht nur der Gott der Juden. Überall auf der Welt möchte Gott Menschen zu sich einladen. Diese Einladung ist der größte Exportschlager, den Christen als Volk Gottes haben. Und unglaublicherweise wird dieses Exportgut sogar kostenlos angeboten, zum Nulltarif, weltweit. Möchten Sie ein Vertreter Gottes werden, der Menschen zu Hause aufsucht und ihnen etwas anbietet, was ihr Leben von Grund auf ändert? Sie brauchen niemandem etwas Minderwertiges oder Überteuertes aufzuschwätzen. Sie dürfen etwas anbieten, was eigentlich unbezahlbar wertvoll ist. Die Gefahr eines Außenhandelsdefizits besteht jedoch in gewisser Weise auch in Gottes Volkswirtschaft. Es liegt nämlich ein großes Defizit an Christen vor, die diesen Auftrag annehmen und bereit sind, hinzugehen in diese Welt, dahin, wo Gott Vertreter sucht. Unseriöse Verkäufer sind manchmal von der Bildfläche verschwunden, nachdem sie etwas verkauft haben und das Geld eingegangen ist. Jesus bietet den Supportvertrag gleich mit an, also sozusagen die lebenslängliche Begleitung und Unterstützung. Zum einen ist da Gottes Zusage, bei uns zu sein bis ans Ende der Welt. Zum anderen sind wir aber auch als Christen zum dauerhaften Support aufgerufen. Zweimal heißt es, lehret. Lehret alle Völker und lehret sie halten. Und das gilt in beide Richtungen. Lehret und lasst euch belehren. Glaube ist nicht nur eine einmalige Entscheidung und auch nicht nur eine kurze Urlaubsreise. Glauben ist eine Lebensreise mit dauerhaftem Supportvertrag. Christen sind Lernende. Wir lernen von dem dreieinigen Gott, wir lernen aber auch voneinander. Möchten Sie mit Jesus auf diese Lebensreise gehen und seine Einladung in die ganze Welt exportieren? Es ist die vielleicht größte, wichtigste und mitreißendste Aufgabe, die ein Mensch haben kann. Weltweit.
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2: Einen wunderschönen guten Morgen miteinander. Wir haben 20 Minuten nach 6. Und ich weiß ja nicht, wie das bei Ihnen ist, aber ich trinke ganz gerne mal einen gekühlten Weißwein. Riesling von der Mosel können Sie mir gerne anbieten. Oder einen Grauburgunder. Pinot Grigio vom Gardasee. Habe ich gerade eine Flasche offen zu Hause. Ja, und dann genieße ich das und denke an die unfassbar viele Arbeit, die in so einer Flasche Wein steckt. Und bin dankbar. Und denke an Gott, der ja von Jesus in der Bibel als Winzer beschrieben wird, so als Sinnbild. Wir bleiben bei diesem Beispielbild. Gleich in Ein Wunder für jeden Tag spricht Deborah Rosenkranz weiter darüber. Nach Musik von Markus Kohl und Steffi Neumann. Hier ist Eine Liebe wie deine.

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1: Wieso dieses Wort? Du weißt, ich liebe es, einzelne Sätze der Bibel ganz genau anzuschauen. Und heute steht der doch sehr bekannte Vers aus Johannes 15 an. Hier ist er. Ich bin der wahre Weinstock. Wieso nutzt Jesus hier das Wort wahr? Das würde ja bedeuten, dass es auch unechte, falsche, nutzlose Weinstöcke gibt. Und tatsächlich ist das so. Im Alten Testament wird das Volk Israel häufig als Weinberg oder Weinstock beschrieben. Das bedeutet, Israel war dazu berufen, der Welt wahre Frucht im Sinne Gottes zu zeigen, auch wenn es diese Berufung oft verfehlt hat. Wenn Jesus nun sagt, ich bin der wahre Weinstock, dann sagt er damit, ich bin die einzig wahre, lebendige Verbindung zwischen Gott und den Menschen. Nur in mir bringt ihr Frucht. Er ist der wahre Weinstock, der wirklich Leben bringt. Und jetzt lass uns nicht denken, ach Israel, du hast es echt vermasselt. Denn auch wir vermasseln es immer wieder. Denn auch wir haben so unsere Weinstöcke in unserem Leben. Erfolg, Selbstverwirklichung, Beautyprodukte, exzessiver Sport, Geld, Tradition, religiöse Werke. Ach, die Liste ist lang. Aber Jesus sagt, wer mit mir verbunden bleibt, der trägt viel Frucht. Denn ohne mich könnt ihr nichts ausrichten. Johannes 15,5. Nur in der lebendigen Beziehung zu Jesus entsteht das Leben, das Gott sich für dich und mich wünscht. All unsere anderen Weinstöcke, also alles andere, ist nett anzusehen, doch es wird uns nicht das wahre Leben geben. Lass uns heute kurz überlegen, hast du in deinem Leben vielleicht auf einen Weinstock gesetzt, der gar nicht der wahre Weinstock ist? Vermisst du die Frucht in deinem Leben? Steckst du fest? Dann komm zurück. Komm zurück zu Jesus und erlebe, wie du sehr bald wahre Früchte trägst. Echtes Leben. Danke für dich.
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0: Sag mal, wie redest denn du mit mir? Hallo, hier ist ERF Plus um 6.44 Uhr. Ja, das fragt man sich manchmal tatsächlich. Der Ton ist doch recht rau geworden mittlerweile. Und man darf sich selbst ja nicht ausnehmen, ne? Ich jedenfalls habe mich auch schon oft in Ton und Wort vergriffen. Wie wir miteinander reden, ist das Thema jetzt. Sie hören dazu den Anstoß von ERF-Redaktionsdeveloper Tobias Schier über einen Bibelvers aus dem Kolosserbrief, Kapitel 4, Vers 6.
1: Wenn einem die Pferde durchgehen, reagiert manch einer wie ein bissiger Hund, weil er glaubt, dass ein Schwein pfeift. Tierische Sprichwörter zum Thema sauer sein gibt's viele. Vielleicht, weil das jeder kennt und schon erlebt hat. Irgendwas triggert mich und ich sage Worte, die ich nicht so meine. Ich schreibe Kommentare, die ich bereue. Es gibt Situationen, in denen mir einfach die Geduld fehlt. Der Apostel Paulus schreibt an die Gemeinde in Kolosse folgenden Satz: Euer Wort sei allzeit in Gnade mit Salz gewürzt. Ihr sollt wissen, wie ihr jedem Einzelnen antworten sollt. Das heißt zunächst, meine Worte sollen erfüllt sein von der Gnade Gottes. Nein, ich muss nicht immer alles schönreden oder unangenehme Dinge verschweigen. Es bedeutet, ich soll mit einem liebevollen Herzen reden und das Beste für den anderen suchen. Und dann schreibt Paulus, meine Worte sollen mit Salz gewürzt sein. Salz steht für Geschmack, für das, was eine Speise ausmacht. Das heißt, meine Sprache in Gnade soll trotzdem deutlich sein, ehrlich und mutig. Ich soll in Klarheit und Liebe zugleich sprechen. Und schließlich, ihr sollt wissen, wie ihr jedem Einzelnen antworten sollt. Jeder Mensch ist einzigartig und verdient eine Antwort, die ihn wirklich meint. Dazu braucht es ein hörendes Herz, offene Augen, Zeit und Aufmerksamkeit. Gott kann mir für diese Antwort die richtigen Worte schenken. Ich wünsche mir, dass mir das immer öfter gelingt. Und Ihnen wünsche ich das ebenfalls.
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